Pünktlich zur Open-Air-Saison schütteln Airborne einen weiteren Hit aus ihren aufgekrempelten Ärmeln. Alive After Death, Last Plane Out von Airborne ist neu auf Rockantenne Österreich.

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seit über 10 Jahren bieten Nothing But Thieves Modern Rock par excellence. Und das ändert sich mit der Single Evolution zum Glück auch nicht. Evolution von Nothing But Thieves ist neu. Auf Rock Antenne Österreich.

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Wenn es groovt wie die Hölle und die Riffs trotzdem ordentlich braten, kann es nur Five Finger Death Punch sein. Der nächste Hit der Kalifornier heißt Eye of the Storm und ist neu auf Rockantenne Österreich.

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1: The Rolling Stones, Foreign Tongues. Mit ihrem 2023er Album Hackney Diamonds hätten die Rolling Stones einen würdigen Schlusspunkt ihrer Albumkarriere setzen können. Aber Mick Jagger und Co. machen einfach weiter und legen jetzt ihr mittlerweile 25. Studioalbum vor. Zugegeben, beim ersten Hören erreicht das neue Werk nicht ganz das Level des Vorgängers, aber es ist und bleibt ein hervorragendes Stones-Album. Foreign Tongues präsentiert sich musikalisch etwas variabler als der Vorgänger. Aber auch hier ist eines klar. Die Stones sind und bleiben die Stones und damit natürlich die größte Rockband der Welt. Es ist ein Album, über das wir uns definitiv freuen können. Foreign Tongues von den Rolling Stones ist unser Album der Woche auf Rockantenne Österreich.
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2: Hier ist unser Mittwoch, gut, dass wir gemeinsam aufgestanden sind. Gleich drehen wir gescheit auf mit Guns N' Roses. Vorher noch was Entspannteres, die Red Hot Chili Peppers. Kurz nach 5, guten Morgen.
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Dass da was weitergeht, direkt nach dem Aufstehen. Hier ist die Rockantenne Österreich, Frühschicht Mittwoch. Und das heißt, ja, wir haben schon wieder fast die Hälfte der Woche hinter uns. Und deshalb ein kleiner Reminder. Eure Lieblingsneueinsteiger hier bei uns, die brauche ich am besten jetzt. Ihr votet in unserer App für eure Lieblingssongs. Und am Sonntag haben wir dann wieder die wichtigsten Charts der Woche. Die Rockantenne Österreich Top 10. Alle Songs von unseren Neueinsteigern kommen da von euch. Eine ganze Stunde lang. Nur neue Songs. Letzte Woche wieder Papa Roach von euch am meisten geklickt. See you in hell. Und falls ihr jetzt sagt, die gehören da fix ein drittes Mal auf den ersten Platz, dann solltet ihr jetzt abstimmen in unserer App. Und wenn ihr jetzt sagt, na, die sollen auf keinen Fall zum dritten Mal auf Platz 1 landen, dann solltet ihr auch jetzt voten. Ein paar Tage haben wir noch bis zum Sonntag. Da gibt es dann wieder die Rockantenne Österreich Top 10, die wichtigsten Charts der Woche. Gewählt von euch, von der besten Rock-Community in Österreich. Los geht's um 17 Uhr.

Hallo uns gleich nach vorne am Mittwoch. Die Beastie Boys, wir sind hier gemeinsam aufgestanden und das ist gut so. Guten Morgen ganz Österreich ins Auto oder zur Kaffeemaschine, wo auch immer wir gerade unterwegs sind, gemeinsam auf DRB Plus und in ganz Wien auf UKW. Avril Lavigne, jetzt. Gleich ab 6.

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1: You too. Beautiful day, damit wir gescheit in den Tag reinfahren und für den Lesee. The boys are back in town. Gleich hier in der Rockantenne Österreich Frühschicht.
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0: kurz nach 5:30.
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0: Unsere Lieblingsbands aus Österreich, die stellen wir euch hier immer gleich in der Früh direkt vor die Nase, weil es wichtig ist. Es gibt dazu wirklich viele wahnsinnig coole Bands aus Österreich, die wir unbedingt kennen sollten.
2: Hallo, ich bin der Marcel.
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0: Manic Days, einiges los bei denen. Gerade erst haben sie eine neue EP rausgebracht, sind auch viel live unterwegs. Das nächste Mal 7. August im Club Lucia in Wien. Manic Days, Ghost Town. Jetzt in der Rockantenne Österreich Frühschicht.

Was Gescheites tun wir auf eurem Papa Road, schauen, dass uns keiner mehr einschläft. Hier in ganz Österreich auf DAB Plus, in ganz Wien auf UKW. Und gleich hier unsere Musiknews. Mit allem, was wir von unseren Lieblingsbands wissen sollten. Und Punkt 6 ist es soweit, falls ihr noch kurz braucht. Die Smashing Pumpkins. Jetzt. Gleich Punkt 6.

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0: Ja, det här är det akusten för dig av. Joe and Chad gibt's gleich hier in der Rockantenne Österreich. Fuschett.
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5: Das Rockantenne in Österreich weiter. Heute in der Nacht hat es viel geregnet und gewittert und auch heute Mittwoch in der Früh geht es dann weiter so. Den ganzen Tag bleibt es unbeständig in der ganzen Rockrepublik. Es gibt einen Mix aus Sonne, Wolken und eben auch wieder Gewittern. Aber es bleibt heiß heute teilweise mit 25 bis 31 Grad.
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7: Im Studio Hannes Hart, guten Morgen. Am 15. Juli 1976, also genau heute vor 50 Jahren, wurde in Österreich die Gurtenpflicht eingeführt. Seitdem haben Gurte tausende Menschenleben gerettet, erinnern die Autofahrerclubs ARBÖ und ÖMTC. Trotzdem gurten sich nach wie vor nicht alle Autoinsassen an. Die Anschnallquote liegt bei 93,5%. Speziell Männer zwischen 25 und 34 und zwischen 55 und 64 Jahren sind Gurtenmuffel. Wer sich nicht angurtet, riskiert nicht nur sein Leben, sondern auch eine 50-Euro-Strafe. Viele Unwettereinsätze gestern für die Feuerwehren in Österreich. Keller und Straßen wurden überflutet, darunter auch die Südautobahn in Niederösterreich. Auch umgestürzte Bäume haben oft für Probleme gesorgt. In Salzburg musste die Wasserrettung einige Sportler vom Wolfgangsee bzw. vom Mondsee retten, die vom Unwetter überrascht wurden. Spanien ist im Finale der Fußball-Weltmeisterschaft. Die Spanier haben am Abend den Mitfavoriten Frankreich entzaubert und gewinnen mit 2:0. Damit gibt es für Spanien nun die Chance auf WM-Titel Nummer 2 nach 2010 in Südafrika. Der Gegner im Finale entscheidet sich heute Abend ab 21 Uhr im zweiten Halbfinale zwischen Argentinien und England.
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8: Ein neues Album von Nickelback kommt. Gestern hat die kanadische Rockgruppe ihr neues Studioalbum Everything Under the Sun angekündigt. Es erscheint am 30. Oktober. Zudem haben Nickelback auch gleich den ersten Song daraus veröffentlicht, Rattle the Cage, der in eine härtere Richtung geht. Das noch aktuelle Studioalbum der Band Get Rollin' ist 2022 erschienen. 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
5: Danke Martin.
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5: Gehen wir es gemeinsam an am Mittwoch mit Joan Jett. Jetzt, 2 nach 6.

0: Mittwoch, 8 nach 6. 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Der Sebastian aus dem Burgenland, der bräuchte dringend neue Kraft für die nächsten Konzerte. Wie schaut es denn bei dir aus?
1: Auf jeden Fall als Auskirche generell zum Alltag, würde ich jetzt mal sagen. Und Freundinnen, die sind leidenschaftliche Konzertgänger und Festivalbesucher. Und das wird natürlich auch ein guter Auskirche-Team sein, wenn wir halt so sehr Gas geben, sage ich jetzt mal, bei Konzerten. Ja. Und das halt eben ja, ein guter Auskirche wäre und eine gute Erholungszeit sein.
0: Wo wart denn ihr unterwegs jetzt im Sommer schon?
1: In Novarock vor allem bei uns. Vor 2 Wochen waren wir in Paris am System of a Down-Konzert. Ja. Und dieses Wochenende waren wir in London bei My Chemical Romance.
0: Okay, also ihr kommt wirklich herum. Also es ist nicht übertrieben,
1: genau.
0: Verstehe. Was selber ist, bist du
1: also wir machen auch Reisen für Konzerte, genau.
0: Ja. Okay, das ist eine sehr, sehr geile Geschichte. Du Sebastian, diesen Samstag wird aus allen, die sich angemeldet haben, jemand gezogen und wird dann in die Therme geschickt von uns. Ja? Das heißt, ich drücke dir auf jeden Fall die Daumen und deiner Freundin auch natürlich, dass ihr euch da ein bisschen erholen könnt, weil ihr, wie gesagt, wenn man so viel unterwegs ist, allein das im Flugzeug sitzen, gell? Das braucht ja, kann ich mir vorstellen. Am Samstag erreichbar bleiben, das ist alles, was ich dir schon sagen kann. Also das Handy vielleicht auf laut stellen am Samstag. Ja, kann sein, dass sich ein Kollege, Kollegin bei dir meldet und dann werdet ihr schon in die Therme gehen. Das wäre doch cool.
1: Ja, super, perfekt.
0: 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Jetzt noch schnell anmelden in der Rockkonzern Österreich App. Und er hier hätte heute seinen 70er gefeiert. Ian Curtis von Joy Division. Jetzt in der Rockkonzern Österreich Frühschicht. 10 nach 6.

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Midnight Oil. 80er Sounds am Mittwoch in ganz Österreich auf DAB Plus, in ganz Wien auf UKW. Wenn es gestern wegen am Fußball vielleicht wieder ein bisschen länger gedauert hat, wenn ihr noch nicht ganz da seid. Eine Band gibt es hier bei uns, da könnt ihr euch immer sicher sein. Wenn ihr die hört, dann seid ihr auf jeden Fall richtig. In der Rockantenne Österreich Frühschicht mit der AC/DC Garantie. Hard as a Rock. 19 nach 6.

0: Mädel zum Aufstehen, Manowar, die ganzen fast 6 Minuten, 6 und 29.
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0: Ein bisschen was anderes. Ice House, Street Cafe und Nirvana. Kames Jahr gibt's gleich hier in der Rockantenne Österreich Frühschicht.
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17: 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Im Studio Hannes Hart, guten Morgen. Am 15. Juli 1976, also genau heute vor 50 Jahren, wurde in Österreich die Gurtenpflicht eingeführt. Seitdem haben Gurte tausende Menschenleben gerettet, erinnern die Autofahrerclubs an.

0: ÖBB und ÖMTC. Trotzdem gurten sich nach wie vor nicht alle Autoinsassen an. Die Anschnallquote liegt bei 93,5%. Speziell Männer zwischen 25 und 34 und zwischen 55 und 64 Jahren sind Gurtenmuffel. Wer sich nicht angurtet, riskiert nicht nur sein Leben, sondern auch eine 50-Euro-Strafe. Viele Unwettereinsätze gestern für die Feuerwehren in Österreich. Keller und Straßen wurden überflutet, darunter auch die Südautobahn in Niederösterreich. Auch umgestürzte Bäume haben oft für Probleme gesorgt. In Salzburg musste die Wasserrettung einige Sportler vom Wolfgangsee bzw. vom Mondsee retten, die vom Unwetter überrascht wurden. Spanien ist im Finale der Fußball-Weltmeisterschaft. Die Spanier haben am Abend den Mitfavoriten Frankreich entzaubert und gewinnen mit 2:0. Damit gibt es für Spanien nun die Chance auf WM-Titel Nummer 2 nach 2010 in Südafrika. Der Gegner im Finale entscheidet sich heute Abend ab 21 Uhr im zweiten Halbfinale zwischen Argentinien und England.
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0: Einfach wahnsinnig gut, Nirvana, kam das Jahr in der Rockantenne Österreich Frühschicht am Mittwoch, 6.41 Uhr. Schauen wir, wo wir wieder gemeinsam feiern.
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0: Die Broilers gleich zweimal in Wien und das auch noch Open Air. Der erste Termin, wahnsinnig schnell ausverkauft und deshalb gibt es eben noch einen Zusatztermin. 25. Juli, die Broilers mit Hot Water Music als Support in der Arena in Wien, Open Air. Eine Band, die schon vieles erlebt hat, The Rasmus. 11 Alben, einen Welthit beim Song Contest sind es auch schon gewesen. Und sie kommen live zu uns mit ihrem aktuellen Album Weirdo nächstes Jahr, 8. Februar in Linz und 9. Februar in Dornbirn. Und alle unsere Termine, alle unsere Events und Konzerte findet ihr natürlich auch online mit unserer App direkt am Handy. Und jetzt schauen wir das mal kurz durchatmen gemeinsam mit John Miles. Music jetzt in der Rockantenne Österreich.

uns gescheit Richtung Mittwoch. Green Day in ganz Österreich auf DAB Plus, in ganz Wien auf UKW. Das ist der beste Rock Non-Stop in der Rockkonzerne Österreich. Frühschicht, wenn nur so geht's nach dem Aufstehen. Freddy, 6.51 Uhr.

0: Queen am Mittwoch, 6.56 Uhr ist die Rockantenne Österreich. Frühschicht, gleich geht's laut weiter. Warbeat gibt's gleich nach den Musik-News. Da geht's um Guns N' Roses. Die sammeln auf ihrer Tour für den guten Zweck. Worum's da geht, hören wir gleich um Punkt 7.
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15: Mittwoch, Punkt 7, guten Morgen. 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Wetter. Nach dem Regen heute Nacht bleibt's wechselhaft. Wind am Schwedenplatz 22 Grad, Graz bei der Murinsel 21, Innsbruck beim Rapoldi Park 18 Grad. Und heute wechseln sich Sonne und Wolken ab. Schon ab dem Vormittag einzelne Regenschauer und Gewitter möglich. Am Nachmittag steigt dann die Gewittergefahr vor allem in Kärnten, über Salzburg und Oberösterreich bis nach Tirol. Dazwischen kommt aber auch immer wieder die Sonne durch bei 25 bis 32 Grad.
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16: Im Studio Hannes Haab, guten Morgen. Gurte retten Leben und das schon seit auf den Tag genau 50 Jahren. Seit 15. Juli 1976 gibt es die allgemeine Gurtenpflicht in Österreich. Bei der Akzeptanz fürs Anschnallen ist aber noch Luft nach oben. 93,5% der Menschen schnallen sich an. Der Gurt gehört bei jeder Fahrt dazu, auch im Ortsgebiet appellieren die Autofahrerclubs. Wer sich nicht anschnallt, riskiert nicht nur sein Leben, sondern auch eine 50-Euro-Strafe. Speziell Männer zwischen 25 und 34 und zwischen 55 und 64 Jahren sind Gurtenmuffel. In Bregenz haben gestern die Bewohner eines Mehrparteienhauses in Sicherheit gebracht werden müssen. Ein Kellerabteil hat gebrannt. Die Feuerwehr hat zwei Menschen mit der Leiter über ein Fenster rausholen müssen. Sie konnten nicht mehr selbst aus den Wohnungen raus, weil es zu stark geraucht hat. Die Feuerwehr war mit 114 Einsatzkräften vor Ort und konnte den Brand löschen. Anschließend wurde das Gebäude belüftet. Spanien hat sich das Ticket ins Finale der Fußball-WM geholt. Die Spanier haben Frankreich mit 2:0 in Dallas besiegt. Schon in Minute 30 hat Spanien einen Elfmeter verwertet. Tor Nummer 2 ist in der 58. Minute gefallen. Dem Team von Didier Deschamps hat auch die restliche Spielzeit die Lösung gegen die spanische Abwehr gefehlt. Wer im Finale gegen Spanien spielt, entscheidet sich heute Abend im Spiel Argentinien gegen England ab 21 Uhr.
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17: Guns N' Roses kündigen eine neue Spendenaktion an. Für ihre kommende Nordamerika-Tournee haben sich die Rocklegenden mit einer Fundraising-Plattform zusammengetan. Auf dieser können Konzertbesucher Geld spenden und im Austausch besondere Konzert-Upgrades und Tickets gewinnen. Die dabei gesammelten Spenden fließen in einen amerikanischen Fonds zur Suizidprävention. 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
15: Danke, Martin.
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0: selber öfter mal aufwachen in der Rockantenne Österreich Frühschicht. Und jetzt geht's um was, das hätte dem Aussie wahrscheinlich auch gefallen. Mittelalter-Metal auf einer Festung. 10 nach 7.
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0: Ihr wollt jeden Mittwoch eure Tickets und die bekommt ihr auch. Immer um kurz nach 7 euch Tickets raus, damit der Mittwoch halt auch was bringt. Alles, was ich von euch brauche, dass ihr es zu mir in die richtige Leitung schafft. 08000 18 666. Heute geht's um sie hier. Ja?

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0: Nur nicht stressen lassen, Foreigner in der Rockantenne Österreich Frühschicht. Mittwoch, 20.07.
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0: Wobei, ein bisschen eilig haben solltet ihr schon. Immerhin habe ich hier eure Tickets liegen für In Extremo, live auf der Festung Kufstein. Immer Mittwoch, immer um 6:45 schenke ich euch ja eure Tickets, aber nur, wenn ihr es jetzt in die richtige Leitung geschafft habt. 08000 18666. Andi Kasper, wen habe ich dran?
2: Guten Morgen, da ist der Christian.
0: Christian, servus. Christian, wie haben wir das am Mittwoch?
2: Ja, es regnet ein bisschen, aber wenigstens ist immer so warm.
0: Du, das ist eine sehr positive Einstellung, das gefällt mir schon einmal jetzt. Ja.
2: Ja.
0: Du, Christian, In Extremo.
2: Ja, verrät der Bug, passt wie die Faust aufs Auge.
0: In Extremo, eine Band, die du schon mal gesehen hast, oder noch, fehlen dir die noch?
2: Leider noch nicht.
0: Okay, wen würdest du noch mitnehmen?
2: Ja, einen Kollegen.
0: Ja, ich höre, glaube ich, du bist in Tirol zu Hause, kann das sein?
2: Ja.
0: Ja, das heißt, du hättest das auch nicht weit zur Festung Kufstein?
2: Nein, das geht.
0: Das geht, okay. Das sind alles sehr, sehr gute Punkte, gell? Christian, ich schicke dich auf die Festung Kufstein zu In Extremo.
2: Dankeschön, danke.
0: Ruf den Kollegen gleich an und sagst ihm, ich hab's was vor, 4. September.
2: Ja, wir machen, ja. Und danke.

0: Nadler, Cover the Stones, Beast of Burden, 7:28 Uhr.
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0: On Joey. You make me feel something like summertime. Summertime, gleich hier und T-Rex. Sound des 70er, Children of the Revolution, gleich hier in der Rockantenne Österreich Frühschicht.
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14: Im Studio Hannes Haab, guten Morgen. Gurte retten Leben und das schon seit auf den Tag genau 50 Jahren. Seit 15. Juli 1976 gibt es die allgemeine Gurtenpflicht in Österreich. Bei der Akzeptanz fürs Anschnallen ist aber noch Luft nach oben. 93,5% der Menschen schnallen sich an. Der Gurt gehört bei jeder Fahrt dazu, auch im Ortsgebiet appellieren die Autofahrerclubs. Wer sich nicht anschnallt, riskiert nicht nur sein Leben, sondern auch eine 50-Euro-Strafe. Speziell Männer zwischen 25 und 34 und zwischen 55 und 64 Jahren sind Gurtenmuffel. In Bregenz haben gestern die Bewohner eines Mehrparteienhauses in Sicherheit gebracht werden müssen. Ein Kellerabteil hat gebrannt. Die Feuerwehr hat zwei Menschen mit der Leiter über ein Fenster rausholen müssen. Sie konnten nicht mehr selbst aus den Wohnungen raus, weil es zu stark geraucht hat. Die Feuerwehr war mit 114 Einsatzkräften vor Ort und konnte den Brand löschen. Anschließend wurde das Gebäude belüftet. Spanien hat sich das Ticket ins Finale der Fußball-WM geholt. Die Spanier haben Frankreich mit 2:0 in Dallas besiegt. Schon in Minute 30 hat Spanien einen Elfmeter verwertet. Tor Nummer 2 ist in der 58. Minute gefallen. Dem Team von Didier Deschamps hat auch die restliche Spielzeit die Lösung gegen die spanische Abwehr gefehlt. Wer im Finale gegen Spanien spielt, entscheidet sich heute Abend im Spiel Argentinien gegen England ab 21 Uhr.
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0: T-Bad in der Rockantenne Österreich-Frühschicht. 7:38 Uhr, guten Morgen am Mittwoch. Schauen wir, wo wir uns live wiedersehen.
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0: Mit Ihnen hier ist irgendwie immer St. Patrick's Day. Wurscht, was der Kalender sagt. Die Dropkick Murphys live in Österreich. Mit dabei haben sie auch noch ordentlich Support. Last in Jake, Agnostic Front und Conservative Military Image. 14. August in der Freiluftarena B in Graz. Präsentiert von Rockantenne Österreich. Machen wir gleich laut weiter. Hardcore, der sich gewaschen hat. Stick to your guns. Seit 20 Jahren hauen sie uns ihre Riffs um die Ohren und das machen sie wieder laut und live am 7. August im VZ Komma in Wörgl. Gemeinsam mit Heavy Hitter, also ein Abend, der es auf jeden Fall in sich hat. Und alle unsere Termine findet ihr sowieso immer online bei uns in der Rockantenne Österreich App. Die Bloodhound Gang. Jetzt.

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Eines der vielen, vielen Cover, das Manfred Mann's Earth Band verewigt haben. Im Original ja eigentlich von Bruce Springsteen, ja, mit ihm irgendwie gefloppt, spannenderweise. Hier ist die Rockkanzlerin Österreich, Frühschicht in ganz Österreich auf DRB Plus, in ganz Wien auf UKW. Schauen wir, dass wir weiterkommen. Republica geben uns den Tritt, den wir brauchen, 7.48 Uhr.

0: Firehouse. Mittwoch, 7:56 Uhr. Hier ist die Rockkonzerne Österreich Frühschicht. Gleich geht's mit ein bisschen was Dunkleren weiter. Alice in Chains. Nach den Musiknews, da geht's um Nickelback. Von denen kommt ein neues Album, eine neue Single gibt's auch schon. Was wir da alles schon wissen, hören wir gleich um Punkt 8.
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12: Mittwoch, Punkt 8, guten Morgen. Das Rockantenne Österreich, weiter heute Nacht ein bisschen Regen, aber es geht auch heute wechselhaft weiter. Wien beim Schwedenplatz 22 Grad, Graz bei der Murinsel 21, Innsbruck beim Rapoldi Park 19 Grad und heute wieder Sonne und Wolken. Schon am Vormittag wieder einzelne Regenschauer und Gewitter, am Nachmittag steigt die Gewittergefahr dann vor allem in Kärnten über Salzburg und Oberösterreich bis nach Tirol. Dazwischen kommt aber auch immer wieder die Sonne raus, heute bei 25 bis 32 Grad.
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14: Im Studio Hannes Harp, guten Morgen. Seit 50 Jahren gibt es in Österreich die Gurtenpflicht. Sie hat seitdem tausenden Menschen das Leben gerettet. 93,5% der Österreicherinnen und Österreicher schnallen sich im Auto auch an. Allerdings gibt es auch einige, die den Gurt eben nicht anlegen. Vor allem auf kurzen Fahrten innerhalb des Ortsgebiets. Aber auch bei geringen Geschwindigkeiten kann der Gurt Leben retten, erinnert der ÖAMTC. Außerdem droht mindestens 50 Euro Strafe, wenn man ohne Gurt erwischt wird. Vor allem Männer sind oft Gurtenmuffel, zeigt die Statistik. Viele Unwettereinsätze gestern für die Feuerwehren in Österreich. Keller und Straßen wurden überflutet, darunter auch die Südautobahn in Niederösterreich. Auch umgestürzte Bäume haben oft für Probleme gesorgt. In Salzburg musste die Wasserrettung einige Sportler vom Wolfgangsee bzw. vom Mondsee retten, die vom Unwetter überrascht wurden. Trotz der Spannungen wegen des Kriegs in der Ukraine sind zwei russische Kosmonauten zusammen mit einem US-Astronauten an Bord eines russischen Raumschiffs zur internationalen Raumstation ISS geflogen. Damit befinden sich nun insgesamt 10 Raumfahrer auf der Raumstation. Die USA und Russland haben ihre Zusammenarbeit bei der ISS auch bis 2030 verlängert.
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15: Ein neues Album von Nickelback kommt. Gestern hat die kanadische Rockgruppe ihr neues Studioalbum Everything Under the Sun angekündigt. Es erscheint am 30. Oktober. Zudem haben Nickelback auch gleich den ersten Song daraus veröffentlicht, Rattle the Cage, der in eine härtere Richtung geht. Das noch aktuelle Studioalbum der Band Get Rollin' ist 2022 erschienen. 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
12: Danke Martin.
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12: Guten Morgen am Mittwoch, 15. Juli und heute feiert einer der größten Gitarristen aller Zeiten seinen 70er und wir feiern den klarerweise hier gemeinsam. Es geht um Joe Satriani, gleich hier, zu einer Rast.
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Bald mir gut, Alice in Chains, Woods, hier ist die Rockantenne Österreich, Frühschicht, Mittwoch, guten Morgen. Und jetzt geht es um einen der Gitarristen, unter dem viele unserer Helden vielleicht ganz anders klingen würden. Er hat heute nämlich Geburtstag, Joe Satriani. Einer, der nie ganz vorne auf der Bühne gestanden ist, braucht das Rampenlicht gar nicht so sehr, hat uns gezeigt, dass eine Gitarre auch gar keine Stimme braucht. Dem können wir minutenlang zuhören und dann kommen wir irgendwann drauf, da singt ja irgendwie schon lange keiner. Aber wenn Joe Gitarre spielt, geht es irgendwie auch keinem ab. Ja? Er hat sein Wissen auch weitergegeben an viele Namen, die uns seit Jahren Riffs um die Ohren hauen. Seine Schüler, Steve Vai, Kirk Hammett von Metallica. Und er geht immer noch auf Tour mit einer Band, die es ja auch an sich schon in sich hat. Mit dabei sind ja Sammy Hagar, Michael Anthony und Jason Bonham. Und heute wird einer der coolsten Gitarrenlehrer aller Zeiten 70 Jahre alt. Joe Satriani, und wir feiern ihn mit dieser Supergroup hier. Auch Hagar, auch Michael Anthony, aber Chad Smith von den Red Hot Chili Peppers und den Drums. Chicken Foods. Jetzt in der Rockantenne Österreich Frühschicht. 10 nach 8.

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Luftschlagzeugspiel mit Phil Collins. Guten Morgen ins Auto in ganz Österreich auf DRB Plus, in ganz Wien auf UKW. Einer der Songs überhaupt. Schaut's mal beim Fortgehen. Wenn der Song läuft, dann singen wirklich alle lauter als mit. Die Cranberries, Zombie, ein Song, der sich tief in unser Rock'n'Roll-Gedächtnis eingebrannt hat, aber der kann auch ganz anders klingen. So zum Beispiel.

Das ist der Alex Terrible von Slaughter 2 Prevail channelt, dass seine innere Dolores O'Riordan. Klingt so wie die Laune von mir, wenn der Kaffee bei uns im Studio aus ist. Oder vielleicht auch wie wir alle, wenn wir ein bisschen Hals haben nach dem Feiern. Wie auch immer. Jetzt das Original in der Rockantenne Österreich Frühschicht. Die Cranberries, Zombie. 28.

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0: Den Song mehr nach den 70ern klingen als der hier. Ein extrem cooles Riff. Foghat, Slow Ride gibt's gleich und die Eroes Stelle Silenzio. Entret aus Tierra ist gleich hier in der Rockantenne Österreich. Frühschicht.
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7: 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Im Studio Hannes Harp, guten Morgen. Seit 50 Jahren gibt's in Österreich die Gurtenpflicht. Sie hat seitdem tausenden Menschen das Leben gerettet. 93,5% der Österreicherinnen und Österreicher schnallen sich im Auto auch an. Allerdings gibt's auch einige, die den Gurt eben nicht anlegen. Vor allem auf kurzen Fahrten innerhalb des Ortsgebiets. Aber auch bei geringen Geschwindigkeiten kann der Gurt Leben retten, erinnert der ÖMTC. Außerdem droht mindestens 50 Euro Strafe, wenn man ohne Gurt erwischt wird. Vor allem Männer sind oft Gurtenmuffel, zeigt die Statistik. Viele Unwettereinsätze gestern für die Feuerwehren in Österreich. Keller und Straßen wurden überflutet, darunter auch die Südautobahn in Niederösterreich. Auch umgestürzte Bäume haben oft für Probleme gesorgt. In Salzburg musste die Wasserrettung einige Sportler vom Wolfgangsee bzw. vom Mondsee retten, die vom Unwetter überrascht wurden. Trotz der Spannungen wegen des Kriegs in der Ukraine sind zwei russische Kosmonauten zusammen mit einem US-Astronauten an Bord eines russischen Raumschiffs zur internationalen Raumstation ISS geflogen. Damit befinden sich nun insgesamt 10 Raumfahrer auf der Raumstation. Die USA und Russland haben ihre Zusammenarbeit bei der ISS auch bis 2030 verlängert.
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0: Der Mittwoch. Guten Morgen, 8:39 Uhr.
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0: Und das ist auch unser Tag der Wahrheit, weil wir schauen hier immer eine Geschichte ganz genau an. Es geht immer um eine Sache, die schon ein bisschen ein Mythos ist im Rock'n'Roll. Die Geschichten, die immer wieder gern erzählt werden. Und wir schauen immer am Mittwoch, ob an einer bestimmten Geschichte überhaupt was dran ist. Heute geht es um John Fogerty von CCR. Der soll mal von sich selbst quasi verklagt worden sein. Sich selbst plagiert haben. Bernie Henkes aus der Rockantenne Österreich Redaktion, bitte, was ist da los gewesen?
2: Dieser Mythos stimmt. Nach dem Ende von Creedence Clearwater Revival in den frühen 70ern hat Frontman, Sänger und Gitarrist John Fogerty die Rechte an der Musik an Fantasy Records verkauft. Daraufhin hat er auf eigene Faust weitergemacht und seine Solokarriere gestartet. 1984 hat er sein drittes Soloalbum namens Centerfield rausgebracht und darauf ist auch der Song The Old Man Down the Road gewesen. The old man. Die Nummer war auch die Single vom Album und hat es auf die Top 10 der Billboard Hot 100 geschafft. Circa ein Jahr später hat Fantasy Records Klage eingereicht, nämlich dass die Nummer gestohlen war von Run Through the Jungle von CCR. Da Fantasy Records ja jetzt die Rechte an dem Lied besessen hat, war das Argument, dass Fogerty sich selbst plagiiert hat und damit ihnen Entschädigungszahlungen schulden würde. Ist schon ein bisschen bizarr, wenn jemand meint, das wäre zu sehr nach sich selbst klingt. Hat der Richter wohl auch gefunden. Fogerty hat den Fall gewonnen und auch die insgesamt $1 Million Anwaltskosten mussten ihm gezahlt werden. Na bitte, haben wir wieder was gelernt. 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

Bangers an der Gitarre, da wissen wir, dass wir richtig sind in der Rockkonzerne Österreich. Frühschicht mit der ACDC-Garantie, 15. Juli, Mittwoch, guten Morgen. Und jetzt schauen wir ein bisschen zurück, und zwar an den Anfang der 2000er. Eine unfassbar gute Zeit für Fans von schweren Gitarren. Falls ihr schon dabei gewesen seid, wisst ihr es eh selber. Eine Band hat uns da allerdings mit einem Sound überrascht, den wir bis dahin irgendwie noch gar nicht gehört haben. System of a Down, unpackbare Stimme, wahnsinnig Orgel-Riffs und das Ganze eben mit einer Mischung aus clean und verzerrt, die es bis dahin irgendwie noch gar nicht gegeben hat. Und System of a Down können sie ja immer noch, ja, sind gerade wieder auf Tour. Allerdings, und darüber müssen wir das nächste Mal mit ihnen, glaube ich, reden, ja, die Rockrepublik auslassen, das ist ein großer Fehler. Aber vielleicht wird es ja bald einmal was mit einem Termin hier bei uns in Österreich. Ihr Drummer, John Dolmayan, feiert heute Geburtstag, der wird heute 53 Jahre alt und wir feiern ihn hier, weil ohne den Drums bei denen ja überhaupt nichts geht. 8:51 Uhr.

Fair schon gescheiter Mittwoch. Guns N' Roses, die ganzen fast 6 Minuten gibt's auch noch hier bei uns in der Rockantenne Österreich. Frühschicht. Gleich geht's weiter mit Linkin Park. Breaking the Habit gibt's gleich nach den Musiknews und da geht's auch um Guns N' Roses. Die sammeln auf ihrer Tour für den guten Zweck, worum es da geht, gleich hier.

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11: Das Rockantenne Österreich weiter. Heute wechseln sich die Sonne und die Wolken ab. Am Nachmittag steigt die Gewittergefahr vor allem in Kärnten, über Salzburg und Oberösterreich bis nach Tirol. Dazwischen kommt aber auch immer wieder die Sonne raus bei 25 bis 32 Grad. Heute Nacht beruhigt sich das Wetter dann langsam, es bleibt auch trocken und morgen am Donnerstag beginnt der Tag dann auch wieder mit Sonne und Wolken. Erst am Nachmittag sind dann auch wieder einzelne Gewitter und Regenschauer möglich. Morgen vor allem von Kärnten über die Steiermark bis ins Burgenland. Sonst wird es morgen wieder sonniger bei 26 bis 32 Grad.
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0: im Studio Hannes Haab. Die heimischen Unternehmen sind nach einer längeren Auftragsflaute wieder optimistischer. Das steht im neuesten WKO-Wirtschaftsbarometer. Jedes fünfte Unternehmen rechnet mit einer besseren Auftragslage. Ein Fünftel der Unternehmen plant, zusätzliche Beschäftigte einzustellen. Vor allem größere Betriebe mit über 250 Mitarbeitern sind zuversichtlicher. Kleinere Firmen sind weniger optimistisch. In der Bauwirtschaft schaut es dagegen weiter trüb aus. Ein Happy End gibt's bei der Suche nach einem vermissten 14-Jährigen aus Nahren im Bezirk Perg in Oberösterreich. Der Jugendliche wurde in Vorarlberg wohlbehalten gefunden, sagt uns die Polizei heute früh. Wie er dorthin gekommen ist und wo er die vergangenen Tage war, ist noch unklar. Der 14-Jährige ist am Samstag aus seinem Elternhaus verschwunden, ohne Handy oder Geldtasche. Seit 50 Jahren gibt es in Österreich die Gurtenpflicht. Sie hat seitdem tausenden Menschen das Leben gerettet. 93,5% der Österreicherinnen und Österreicher schnallen sich im Auto auch an. Allerdings gibt es auch einige, die den Gurt eben nicht anlegen. Vor allem auf kurzen Fahrten innerhalb des Ortsgebiets. Aber auch bei geringen Geschwindigkeiten kann der Gurt Leben retten, erinnert der ÖAMTC. Außerdem droht mindestens 50 Euro Strafe, wenn man ohne Gurt erwischt wird. Vor allem Männer sind oft Gurtenmuffel, zeigt die Statistik.
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2: Guns N' Roses kündigen eine neue Spendenaktion an. Für ihre kommende Nordamerika-Tournee haben sich die Rocklegenden mit einer Fundraising-Plattform zusammengetan. Auf dieser können Konzertbesucher Geld spenden und im Austausch besondere Konzert-Upgrades und Tickets gewinnen. Die dabei gesammelten Spenden fließen in einen amerikanischen Fonds zur Suizidprävention. 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
3: Danke Martin.
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3: Festivals, Open Air Shows, das Donauinselfest bei uns im Winters Forest Glade letztes Wochenende. Wir feiern ja gern und viel. Aber einige von euch brauchen vielleicht auch eine kurze Pause. Und die schenken wir euch. Wir schicken euch in die Therme bei Rock and Relax. Wie das funktioniert, reden wir gleich. 5:09.
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0: Juventus. 16 nach 9. Wir schenken euch eine Verschnaufpause zwischen Open-Air-Shows, Konzerten, Festivals, Party im Sommer. Ihr schaltet zwischendurch einmal ab im High-Thermen-Resort Bad Waltersdorf. 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Und ihr holt euch 3 Tage und 2 Nächte Entspannung für 2 Personen. Und das Ganze funktioniert folgendermaßen. Ihr meldet euch in der Rockkonzern Österreich an mit ein bisschen Glück. Schicken wir euch chillen, so einfach ist es. Der Sebastian aus dem Burgenland, du hast dich schon angemeldet und du brauchst dringend eine Pause.
1: Auf jeden Fall, also ausgerechnet generell zum Alltag, würde ich jetzt mal sagen. Und Freundinnen, die sind leidenschaftliche Konzertgänger und Festivalbesucher. Und das wird natürlich auch ein guter Ausgleichsteam sein, wenn wir halt so sehr Gas geben, sage ich jetzt mal, bei Konzerten. Ja. Und das halt eben, ja, ein guter Ausgleich wäre und eine gute Erholungszeit sein.
0: Wo wart denn ihr unterwegs jetzt im Sommer schon?
1: Novarock vor allem bei uns. Vor 2 Wochen waren wir in Paris am System of a Down-Konzert. Ja. Und dieses Wochenende waren wir in London bei My Chemical Romance.
0: Okay, also ihr kommt wirklich herum. Also es ist nicht übertrieben,
1: genau.
0: Verstehe.
1: Ja.
0: Na, sehr nice. Bist du einfach begeistert?
1: Also wir machen auch Reisen für Konzerte, genau.
0: Ja. Okay, ja, das ist eine sehr, sehr geile Geschichte. Du, Sebastian, diesen Samstag wird aus allen, die sich angemeldet haben, jemand gezogen und wird dann in die Therme geschickt von uns. Ja? Das heißt, ich drücke dir auf jeden Fall die Daumen und deiner Freundin auch natürlich, dass ihr euch da ein bisschen erholen könnt, weil ihr, wie gesagt, wenn man so viel unterwegs ist, allein das im Flugzeug sitzen, gell? Das braucht ja, kann ich mir vorstellen. Samstag erreichbar bleiben, das ist alles, was ich dir schon sagen kann. Also das Handy vielleicht auf laut stellen am Samstag, gell? Kann sein, dass sich ein Kollege, Kollegin bei dir meldet und dann werdet ihr schon in die Therme gehen. Das wäre doch cool.
1: Ja, super, perfekt.
0: Samstag ist es soweit. 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

0: Akustik getan, die wir sofort erkennen. Uriah Heep, Lady in Black, 9:26 Uhr.
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0: Lenny Kravitz. I'll be waiting gibt's gleich und Gotthard. Lift you up gibt's gleich hier in der Rockantenne Österreich Frühschicht.
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19: Im Studio Hannes Harp. Die heimischen Unternehmen sind nach einer längeren Auftragsflaute wieder optimistischer. Das steht im neuesten WKO-Wirtschaftsbarometer. Jedes fünfte Unternehmen rechnet mit einer besseren Auftragslage. Ein Fünftel der Unternehmen plant, zusätzliche Beschäftigte einzustellen. Vor allem größere Betriebe mit über 250 Mitarbeitern sind zuversichtlicher. Kleinere Firmen sind weniger optimistisch.

0: In der Bauwirtschaft schaut es dagegen weiter trüb aus. Ein Happy End gibt es bei der Suche nach einem vermissten 14-Jährigen aus Nahren im Bezirk Perg in Oberösterreich. Der Jugendliche wurde in Vorarlberg wohlbehalten gefunden, sagt uns die Polizei heute früh. Wie er dorthin gekommen ist und wo er die vergangenen Tage war, ist noch unklar. Der 14-Jährige ist am Samstag aus seinem Elternhaus verschwunden, ohne Handy oder Geldtasche. Seit 50 Jahren gibt es in Österreich die Gurtenpflicht. Sie hat seitdem tausenden Menschen das Leben gerettet. 93,5% der Österreicherinnen und Österreicher schnallen sich im Auto auch an. Allerdings gibt es auch einige, die den Gurt eben nicht anlegen. Vor allem auf kurzen Fahrten innerhalb des Ortsgebiets. Aber auch bei geringen Geschwindigkeiten kann der Gurt Leben retten, erinnert der ÖAMTC. Außerdem droht mindestens 50 € Strafe, wenn man ohne Gurt erwischt wird. Vor allem Männer sind oft Gurtenmuffel, zeigt die Statistik.
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0: Aerosmith am Mittwoch in der Rockantenne Österreich Frühschicht. Jetzt kommen wir zu ein bisschen was Härterem. Wir kommen zu einem Album, das Ende der 90er muss das gewesen sein, wenn ich mich nicht täusche, mein damals nicht einmal 12-jähriges Ich fast lebensverändert hat. Martin Hammel ist hier vom Rockkonzern Österreich Homeland und der hat dieses Album nicht nur als CD heute für euch, sondern in einer wirklich unpackbar geilen Version.
1: Ja. Ich muss aber ehrlich sagen, ich habe gar nicht gewusst, dass es bei dir so lebensverändernd war, dieses Reload.
0: Also Metallica Load und Reload waren so die ersten zwei Alben, nach dem Black Album natürlich, ja, die ich tatsächlich, wie sie rausgekommen sind, mitbekommen habe. Ja, also da war ich halt schon bewusst da.
1: 97 gehört, was denn dort?
0: Genau, 11.
2: Na, wurscht, genug über den Andis der Vergangenheit geplaudert, wir plaudern lieber über eure Zukunft, weil ihr holt euch heute nämlich Reload Remastered, das Deluxe Box Set. Ja, also es ist wirklich ein Schmankerl für alle Metallica-Fans und für alle Musiksammler und für alle Plattenliebhaber und überhaupt, ja. Wir haben da diese wunderschöne remasterte Version von diesem großen Album aus den 90ern von Reload heute für euch.

0: ganz unkompliziert. Ich sage nur so viel, 08000 18 666. Dann holt ihr euch Metallica nach Hause mit dieser kostenlosen Studio-Hotline.
1: Und wir auch noch, weil das Ding hat es wirklich in sich. Heute im Rockanzern Österreich Home Run und der startet wie immer um 15 Uhr.

0: Starland Raw 38 Special in der Rockantenne Österreich Frühschicht. 956.
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0: Die Beatsteaks. Mag ich einfach wahnsinnig gern. Gentleman of the Year und Loverboy. Turn Me Loose gibt's gleich hier. 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
3: Das Rockantenne Österreich weiter. Heute wechseln sich die Sonne und die Wolken ab. Am Nachmittag steigt die Gewittergefahr vor allem in Kärnten, über Salzburg und Oberösterreich bis nach Tirol. Dazwischen kommt aber auch immer wieder die Sonne raus bei 25 bis 32 Grad. Heute Nacht beruhigt sich das Wetter dann langsam, es bleibt auch trocken und morgen am Donnerstag beginnt der Tag dann auch wieder mit Sonne und Wolken. Erst am Nachmittag sind dann auch wieder einzelne Gewitter und Regenschauer möglich. Morgen vor allem von Kärnten über die Steiermark bis ins Burgenland. Sonst wird es morgen wieder sonniger bei 26 bis 32 Grad.
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4: 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Im Studio Hannes Hab. Heute gehen die Löscharbeiten rund um den Waldbrand bei Wildermirming in Tirol weiter. Der Regen in der Nacht hat die Feuerwehrleute aber unterstützt. Herausforderung heute ist es aber, die Lage vom Boden aus zu beurteilen. Insgesamt sind seit gestern 150 Helfer von Feuerwehr, Bergrettung, Rettung und Polizei im Einsatz. 8 Hubschrauber haben unterstützt, darunter 3 vom Bundesheer. Auch bei einem Waldbrand bei Breitenbach am Inn im Bezirk Kufstein geht derzeit nur Löschen aus der Luft. Hier sind 2 Hubschrauber im Einsatz. Der Brand ist gestern Abend ausgebrochen. Die heimischen Unternehmen sind nach einer längeren Auftragsflaute wieder optimistischer. Das steht im neuesten WKO-Wirtschaftsbarometer. Jedes 5. Unternehmen rechnet mit einer besseren Auftragslage. 1/5 der Unternehmen plant, zusätzliche Beschäftigte einzustellen. Vor allem größere Betriebe mit über 250 Mitarbeitern sind zuversichtlicher. Kleinere Firmen sind weniger optimistisch. In der Bauwirtschaft schaut es dagegen weiter trüb aus. In den USA haben die Abgeordneten im Repräsentantenhaus dafür gestimmt, die Zeitumstellung abzuschaffen. In den USA soll dauerhaft die Sommerzeit gelten. Die Abstimmung im Senat dazu fehlt noch, aber sollte auch der Senat dafür stimmen, dann würde die Anfang November geplante Zeitumstellung ausfallen. In den USA ist die Zeitumstellung ähnlich umstritten wie in Europa.
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6: Das Rockkonzert in Österreich weiter. Heute wechseln sich die Sonne und die Wolken ab. Am Nachmittag steigt die Gewittergefahr vor allem in Kärnten, über Salzburg und Oberösterreich bis nach Tirol. Dazwischen kommt aber auch immer wieder die Sonne raus bei 25 bis 32 Grad. Heute Nacht beruhigt sich das Wetter dann langsam, es bleibt auch trocken und morgen am Donnerstag beginnt der Tag dann auch wieder mit Sonne und Wolken. Erst am Nachmittag sind dann auch wieder einzelne Gewitter und Regenschauer möglich. Morgen vor allem von Kärnten über die Steiermark bis ins Burgenland. Sonst wird es morgen wieder sonniger bei 26 bis 32 Grad.
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7: Im Studio Alex Sücker. Die Hitzewellen und Hitzetage in den vergangenen Wochen hatten auch etwas Gutes. Eine Gelsenplage dürfte uns heuer in Österreich weitgehend erspart bleiben. Zumindest der Hausgelse war und ist es zu trocken, heißt es heute von Experten. Dafür steigt die Zahl der Insekten, die die Hitze lieben, immer stärker an. Dazu gehören eingeschleppte Gelsenarten wie etwa die Tigermücke und auch Bremsen, die bei steigenden Temperaturen auch immer aggressiver werden. Noch nicht gelöscht, aber unter Kontrolle sind die Brände im Wald von Fontainebleau bei Paris. Teilweise sollen die Brände gelegt worden sein, wie jetzt bekannt wurde. Unter anderem von einem 18-jährigen Feuerwehrmann, der mit Feuerzeug und Benzin hantiert haben soll. Seit Anfang Juli wurden in Frankreich insgesamt 59 Männer festgenommen, die für Brände verantwortlich gemacht werden. Und in Japan hat ein Bär den Kühlschrank einer Familie geplündert. Die Familie hat die Polizei gerufen. Währenddessen ist das Tier wieder bei der Hintertür ins Freie spaziert. Dort hat er noch in einer Mülltonne nach Nahrung gesucht. Es war nicht der einzige derartige Vorfall in der Region. In den letzten Tagen sollen mindestens 4 weitere Haushalte Bäreneinbrüche gemeldet haben.
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18: Das Rockantenne Österreich Wetter. Heute wechseln sich die Sonne und die Wolken ab. Am Nachmittag steigt die Gewittergefahr vor allem in Kärnten, über Salzburg und Oberösterreich bis nach Tirol. Dazwischen kommt aber auch immer wieder die Sonne raus bei 25 bis 32 Grad. Heute Nacht beruhigt sich das Wetter dann langsam, es bleibt auch trocken und morgen am Donnerstag beginnt der Tag dann auch wieder mit Sonne und Wolken. Erst am Nachmittag sind dann auch wieder einzelne Gewitter und Regenschauer möglich. Morgen vor allem von Kärnten über die Steiermark bis ins Burgenland. Sonst wird es morgen wieder sonniger bei 26 bis 32 Grad.
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19: Im Studio Alex Sücker. Die Hitzewellen und Hitzetage in den vergangenen Wochen hatten auch etwas Gutes. Eine Gelsenplage dürfte uns heuer in Österreich weitgehend erspart bleiben. Zumindest der Hausgelse war und ist es zu trocken, heißt es heute von Experten. Dafür steigt die Zahl der Insekten, die die Hitze lieben, immer stärker an. Dazu gehören eingeschleppte Gelsenarten wie etwa die Tigermücke und auch Bremsen, die bei steigenden Temperaturen auch immer aggressiver werden. Noch nicht gelöscht, aber unter Kontrolle sind die Brände im Wald von Fontainebleau bei Paris. Teilweise sollen die Brände gelegt worden sein, wie jetzt bekannt wurde. Unter anderem von einem 18-jährigen Feuerwehrmann, der mit Feuerzeug und Benzin hantiert haben soll. Seit Anfang Juli wurden in Frankreich insgesamt 59 Männer festgenommen, die für Brände verantwortlich gemacht werden. Und in Japan hat ein Bär den Kühlschrank einer Familie geplündert. Die Familie hat die Polizei gerufen. Währenddessen ist das Tier wieder bei der Hintertür ins Freie spaziert. Dort hat er noch in einer Mülltonne nach Nahrung gesucht. Es war nicht der einzige derartige Vorfall in der Region. In den letzten Tagen sollen mindestens

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9: Das Rockantenne Österreich weiter. Heute wechseln sich die Sonne und die Wolken ab. Am Nachmittag steigt die Gewittergefahr vor allem in Kärnten, über Salzburg und Oberösterreich bis nach Tirol. Dazwischen kommt aber auch immer wieder die Sonne raus bei 25 bis 32 Grad. Heute Nacht beruhigt sich das Wetter dann langsam, es bleibt auch trocken und morgen am Donnerstag beginnt der Tag dann auch wieder mit Sonne und Wolken. Erst am Nachmittag sind dann auch wieder einzelne Gewitter und Regenschauer möglich. Morgen vor allem von Kärnten über die Steiermark bis ins Burgenland. Sonst wird es morgen wieder sonniger bei 26 bis 32 Grad.
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11: Im Studio Alex Sücker. Die Hitzewellen und Hitzetage in den vergangenen Wochen hatten auch etwas Gutes. Eine Gelsenplage dürfte uns heuer in Österreich weitgehend erspart bleiben. Zumindest der Hausgelse war und ist es zu trocken, heißt es heute von Experten. Dafür steigt die Zahl der Insekten, die die Hitze lieben, immer stärker an. Dazu gehören eingeschleppte Gelsenarten wie etwa die Tigermücke und auch Bremsen, die bei steigenden Temperaturen auch immer aggressiver werden. Noch nicht gelöscht, aber unter Kontrolle sind die Brände im Wald von Fontainebleau bei Paris. Teilweise sollen die Brände gelegt worden sein, wie jetzt bekannt wurde. Unter anderem von einem 18-jährigen Feuerwehrmann, der mit Feuerzeug und Benzin hantiert haben soll. Seit Anfang Juli wurden in Frankreich insgesamt 59 Männer festgenommen, die für Brände verantwortlich gemacht werden. Und in Japan hat ein Bär den Kühlschrank einer Familie geplündert. Die Familie hat die Polizei gerufen, währenddessen ist das Tier wieder bei der Hintertür ins Freie spaziert. Dort hat er noch in einer Mülltonne nach Nahrung gesucht. Es war nicht der einzige derartige Vorfall in der Region. In den letzten Tagen sollen mindestens 4 weitere Haushalte Bäreneinbrüche gemeldet haben.
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Alive After Death, Last Plane Out von Airborne ist neu auf Rockantenne Österreich.

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24: Das Rockantenne Österreich weiter. Heute wechseln sich die Sonne und die Wolken ab. Am Nachmittag steigt die Gewittergefahr vor allem in Kärnten, über Salzburg und Oberösterreich bis nach Tirol. Dazwischen kommt aber auch immer wieder die Sonne raus bei 25 bis 32 Grad. Heute Nacht beruhigt sich das Wetter dann langsam, es bleibt auch trocken und morgen am Donnerstag beginnt der Tag dann auch wieder mit Sonne und Wolken. Erst am Nachmittag sind dann auch wieder einzelne Gewitter und Regenschauer möglich. Morgen vor allem von Kärnten über die Steiermark bis ins Burgenland. Sonst wird es morgen wieder sonniger bei 26 bis 32 Grad.
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25: Im Studio Alex Ücker. Fast 60.000 Schülerinnen und Schüler haben sich heuer für die Sommerschule in Österreich angemeldet. Diese findet wieder zwei Wochen vor Schulbeginn statt. Und für Kinder in Deutsch-Förderklassen ist die Sommerschule heuer erstmals Pflicht. Heißt konkret, 15.700 Schülerinnen und Schüler können in der Sommerschule ihre Deutschkenntnisse stärken. Die meisten Anmeldungen gibt es in Wien, gefolgt von Nieder- und Oberösterreich. Herz-Kreislauf-Erkrankungen und Krebs sind in Österreich weiterhin die häufigsten Todesursachen. Zusammen machen sie fast 60% aus, zeigen Daten der Statistik Austria heute. Im Vorjahr sind knapp 88.000 Menschen gestorben, mehr als die Hälfte war über 80 Jahre alt. Die Statistik zeigt auch eine positive Tendenz. Die Sterblichkeitsrate ist in den vergangenen 10 Jahren deutlich zurückgegangen. Und bis 18.30 Uhr kann man heute noch Lotto spielen und diesmal könnte es sich auszahlen, denn es geht um einen 7-fach-Jackpot und über 8,4 Millionen Euro. Obwohl gerade viele auf Urlaub sind, wird bei den österreichischen Lotterien wieder mit vielen Tipps gerechnet. Es ist übrigens erst der 9. 7-fach-Jackpot in der österreichischen Lotto-Geschichte und wird er wieder nicht geknackt, wartet sogar ein historischer 8-fach-Jackpot.
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13: Das Rockantenne Österreich Wetter. Gemischt schaut es da gerade aus im Land. Aktuell in Bregenz 28 Grad, in Klagenfurt beim Lindwurm 29 und in St. Pölten ebenfalls 29 Grad. Am Abend und in der Nacht gibt es oft mal weiter Regen und Gewitter. Morgen Donnerstag Sonne, aber es ziehen immer wieder Regen und Gewitter durch. Über den Tag verteilt kann eigentlich überall was runterkommen, am meisten im Bergland. Höchstens 34 Grad mit viel Sonne.
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14: Im Studio Alex Sücker. Die 15-jährige Überlebende eines Flugzeugabsturzes am Sonntag in Garming in Niederösterreich konnte nun erstmals befragt werden. Die Jugendliche bestätigt, dass es einen technischen Defekt gegeben hat. Sie gibt an, dass mehrere Motoren ausgefallen sind. Bei dem Absturz in einen Wald sind der Pilot und dessen Ehefrau ums Leben gekommen. Der 41-jährige Onkel der 15-Jährigen hat schwer verletzt überlebt. Fast 60.000 Schülerinnen und Schüler haben sich heuer für die Sommerschule angemeldet. Diese findet wieder zwei Wochen vor Schulbeginn statt. Und für Kinder in Deutsch-Förderklassen ist die Sommerschule heuer erstmals Pflicht. Das heißt konkret 15.700 Schülerinnen und Schüler können in der Sommerschule ihre Deutschkenntnisse stärken. Die meisten Anmeldungen gibt es in Wien, gefolgt von Nieder- und Oberösterreich. An die 300 goldenen Mini-Mozart-Figuren aus Plastik stehen ab sofort im Mirabellgarten in Salzburg. Anlass ist der 270. Geburtstag von Wolfgang Amadeus Mozart. Die Installation des deutschen Künstlers Ottmar Hörl ist noch bis Ende August zu sehen und nach dem Ende der Ausstellung sollen die goldenen Mini-Mozarts einzeln verkauft werden.
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13: Schönen Mittwoch, österreichweit über DAB Plus und in ganz Wien über UKW habt ihr aufgedreht. Und wenn es euch so geht wie vielen, ja jetzt gerade im Sommer, die sagen, boah, Päuschen, wäre fein.

0: Es war schon ein langes halbes Jahr, viele Konzerte, viel zu tun. Dann haben wir was für euch. Rock and Relax. Wo wir euch da hinschicken und wie ihr dazu kommt, schauen wir uns gleich an hier im Rockantenne Österreich Umrad.
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0: Billy Joel hier im Rock Antenne Österreich Home Run am Mittwoch. Rock and relax, das ist aktuell das Motto, das wir aufrufen. Also das Rocken, das haben wir ja schon gut erledigt im ersten halben Konzertjahr hier. Zeit wird es mal ein bisschen auszuruhen nach anstrengenden Shows oder was sonst heuer bei euch los war. Drum schenken wir euch zwei Nächte im Heilthermenresort Bad Waltersdorf in der Steiermark. Therme, Pool, Sauna, Naturbadeteich, alles dort, was das Herz begehrt. Das ist dann der Relax-Part bei Rock and Relax. Viele Konzerte hinter sich hat zum Beispiel die Andrea aus Niederösterreich.
1: Boah, heuer, wir waren, also das letzte Mal das Nova Rock. Ja. Und wir waren im Februar, war ich bei Ginger.
0: Mhm, sehr schön.
1: Und ich war ja schon 5 oder 6 Konzerten, aber mir fällt das alles gerade nicht mehr. Das war echt zu schnell gebracht.
0: Das ist okay, das ist okay. Aber das heißt, ein Päuschen wäre gut jetzt mal dann für euch, oder wie?
1: Ja, das ist auf jeden Fall.
0: Du und dein Freund, alles okay. Ja, also mir ist es spätestens jetzt noch ein Forest Glade so gegangen am Samstag, dass ich mir das erste Mal gedacht habe, relax, wäre doch ganz nett dabei. Die Andrea könnte abstauben, nicht ich oder ihr. Ihr seid noch schneller und habt das Glück auf eurer Seite vielleicht. 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Es geht um 2 Nächte im Heilthermenresort Bad Waltersdorf, dass ihr mal ein bisschen runterkommen könnt. Das ist der Rock Antenne Österreich Home Run am Mittwoch, 15:16 Uhr. Nothing but Thieves hier. Saugeile Bands.

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1: Sommerstimmung mit Sheryl Crow. Und noch so eine Band, die Sommer gut kann, aber diesmal ein bisschen härter. Weezer nämlich hier im Rock Antenne Österreich. Home Run mit Hashpipe gleich.
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0: Ab geht's hier im Rockantenne Österreich Home Run am Mittwoch, jetzt mit ganz frischer Musik.
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0: Frische Musik von einer Band, die schon lange im Geschäft ist. Die Rolling Stones mit Foreign Tongues, Album Nummer 25 in ihrer über 60-jährigen Geschichte. Ein Album mit vielen Einflüssen von Rock über Pop über Blues bis zu R&B. Und Mick Jagger erzählt im Interview, das ist Absicht, weil er sieht die Stones sowieso nicht als reine Rockbands.
2: What's your most streamed song, Painted Black? That's not like classic rock, you know. You're not really a rock band. You can play rock very well, but you're not just a rock band, you know. You've got to do these other things. And that what makes the band interesting. And so it's, for me, it's conscious.
0: Also er sagt, der meistgestreamte Song der Stones ist Painted Black und das ist ja auch kein klassischer Rock. Für ihn macht das die Stones erst interessant, dass sie eben nicht nur puren Rock spielen und das ist schon Absicht, so sagt er. Na dann hören wir rein, ob wir die anderen Einflüsse hören. Jealous Lover heißt der Song hier in voller Länge. The Rolling Stones mit Foreign Tongues, unser Album der Woche.
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1: Foreigner. Drama aus den 80ern gleich. Und dann gute Laune aus den 2000ern. Mit politischer Botschaft, muss man auch dazu sagen. Good Charlotte mit Lifestyles of the Rich and Famous. Gleich im Rock Antenne Österreich. Home Run 3 vor 4.

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13: Das Rockantenne Österreich Wetter und da sind Wolken und Sonne gleich unterwegs im Land. In Bregenz derzeit 24 Grad, in Linz mit Sonnenschein 29 Grad am Taubenmarkt, in Eisenstadt ebenfalls sehr warm mit 29 Grad. Am Abend und in der Nacht ziehen öfter mal weiter Regen und Gewitter durch. Morgen Donnerstag gibt es Sonne, aber immer wieder Regen und Gewitter über den Tag verteilt. Kann eigentlich überall was runterkommen, am meisten im Bergland. Höchstens 34 Grad mit viel Sonne.
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15: Im Studio Alex Sücker. In Großbritannien kommt eine Social-Media-Sperre für Jugendliche in der Nacht. Das hat die britische Regierung jetzt angekündigt. Die Sperre betrifft 16- und 17-Jährige. Zwischen Mitternacht und 6 Uhr früh sollen sie Instagram, TikTok und Co. nicht verwenden können. Auch für KI-Chatbots will die britische Regierung verpflichtende Pausen einführen. Für alle unter 16 hat die Regierung schon im Juni ein generelles Social-Media-Verbot angekündigt. Die 15-jährige Überlebende eines Flugzeugabsturzes am Sonntag in Gamming in Niederösterreich konnte nun erstmals befragt werden. Die Jugendliche bestätigt, dass es einen technischen Defekt gegeben hat. Sie gibt an, dass mehrere Motoren ausgefallen sind. Bei dem Absturz in einem Wald sind der Pilot und dessen Ehefrau ums Leben gekommen. Der 41-jährige Onkel der 15-Jährigen hat schwer verletzt überlebt. Und Ärger für Spaniens Fußballstar Lamine Yamal trotz des Einzugs ins WM-Finale. Unbekannte haben versucht, in sein Haus in Barcelona einzubrechen. Die Securities des 19-Jährigen konnten den Einbruch aber verhindern. Das Anwesen des Stürmers ist in ganz Spanien bekannt, weil es früher Popstar Shakira gehört hat. Nach dem Kauf hat Yamal viele Bilder davon auf Social Media gepostet.
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13: Österreichweit über DAB Plus und in ganz Wien auch über UKW. Einen wunderschönen Mittwochnachmittag mit geilen Tipps gleich, wo ihr was erlebt, sind wir in der Rockrepublik.
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0: Fleetwood Mac hier im Rock Antenne Österreich Home Run am Mittwoch. Schön, dass ihr dabei seid.
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0: Sommer ist, das heißt, es gibt wieder Afterwork bei Jazz in the City in der Wiener Innenstadt, zum Beispiel in der Rooftop Bar Maria Trink. Michael Dorfer von Jazz in the City, warum dort hinkommen?

0: weil wir im 6. Bezirk eine Ort der Erholung sind. Mit gemütlicher DJ-Musik kann man den Abend schön ausklingen lassen und wir liegen auch sehr zentral unter der Maria-Hilfer-Kirche und ja, kann einfach eine schöne Zeit genießen. Und die Events, die wir machen, die Partys, die wir machen, das findet bei uns in unseren Rhythms, in unserem Restaurant im unteren Bereich und Eventhalle immer statt. Man ist entweder bei einem großen Event unten mit dabei oder feiert einmal Geburtstagsfeier bei uns in der Maria-Think.
1: Afterwork bei Jazz in the City, jeden Donnerstag und Freitag ab 16 Uhr geht's da los. Und noch für die härteren Klänge, die Amity Affliction kommen. Als Unterstützung noch Silent Planet, Varials und Orthodox am 2. Oktober im Wiener Gasometer, The Amity Affliction live. Mehr aktuelle Konzerte und Events findet ihr jederzeit bei uns in der Rockantenne Österreich App, im Konzertkalender und im Eventkalender. 16.14 Uhr hier im Rockantenne Österreich Homerun. Wir sagen Happy Birthday Ian Curtis. Der legendäre Frontmann von Joy Division wäre heute genau 70 geworden. Das müssen wir feiern. Love Will Tear Us Apart hier im Rockantenne Österreich Homerun.

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1: Die Beach Boys gönnen wir uns. Ja, warum nicht? Im Sommer kann man das nämlich spielen, oder? Barbara Ann gleich uns. Damit es nicht zu sonnig wird hier auf Rock Antenne Österreich. Alice Cooper mit Poison gleich.
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Der Rock in Österreich Home Run am Mittwoch. Schön, dass ihr dabei seid. So, liebe Rock Community, jetzt ein absolutes Schmankerl für euch. Was geht euch durch den Kopf, wenn ihr solche Lieder hört?

Für alle, die jetzt sagen, geil, her damit, für die habe ich jetzt gute Nachrichten. Metallica haben ihren Klassiker Reload remastered und neu rausgebracht. Da gibt es eine großartige Vinylbox dazu mit den Platten, mit CDs und DVDs, mit Poster, Sticker, Buch und, was da noch alles drin ist. Wirklich ein Schmuckstück. 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Wer holt sich die Metallica-Box? Wir hören rein in dieses große Album in der Zwischenzeit. The Memory Remains hier im Rockantenne Österreich Home Run. Box.

0: Love you. Tracy Bonham hier im Rock an seine Österreich Home Run am Mittwoch. Es ist gerade um eine Reload-Box gegangen. Ein wunderschönes Vinyl-Boxset von Metallica. Ganz, ganz viele von euch haben angerufen unter 08000 18666. Ich habe mit dem Gernot aus Kärnten jetzt gesprochen. Ich hätte eine Reload-Box für dich.
1: Ah, echt, oder?
0: Ja?
1: Ja, cool. Wow, super. Spitze. Das hätte ich jetzt echt nicht erwartet. Ich komme gerade zum Arbeiten haben, habe jetzt im Auto ewig lang läuten lassen. Das hätte ich jetzt echt nicht erwartet.
0: Ja. So schnell kann es manchmal gehen. Die Box geht nach Kärnten an den Gernot. Vielen Dank an alle, die angerufen haben. Ich sag mal so, morgen haben wir schon das nächste Schmankerl für alle Musikfans hier im Rockantenne Österreich Home Run.
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0: Gleich Sum 41 dann. Und wir legen noch Nazareth drauf. So klingt das hier im Rock an seine Österreich Home Run. Jetzt gönnen wir uns noch David Bowie.

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3: Das Rockantenne Österreich Wetter. Es schaut gemischt aus im Land. In Innsbruck zum Beispiel nur noch 24 Grad beim Goldenen Dachl. In Klagenfurt sind es noch 30 und auch in St. Pölten noch 30 Grad derzeit. Am Abend und in der Nacht gibt es oft mal weiter Regen und Gewitter. Morgen Donnerstag gemischt. Sonne, aber es ziehen immer wieder Regen und Gewitter durch. Über den Tag verteilt kann eigentlich überall was runterkommen. Am meisten im Bergland. Höchstens 34 Grad mit viel Sonne.
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5: Studio Alex Hücker. Wer ab nächstes Jahr geblitzt wird, zahlt in jedem Bundesland die gleich hohe Strafe. So steht es im neuen Verkehrsstrafenkatalog für Anonymverfügungen, den das Verkehrsministerium heute veröffentlicht hat. Insgesamt wurden im Katalog 290 Delikte vereinheitlicht. Die schlechte Nachricht, für viele im Land werden die Strafen dadurch höher, denn die Vereinheitlichung der Verkehrsstrafen hat sich am bisher höchsten Niveau orientiert. In Großbritannien kommt eine nächtliche Social-Media-Sperre für Jugendliche. Die Sperre betrifft 16- und 17-Jährige. Zwischen Mitternacht und 6 Uhr früh sollen sie Instagram, TikTok und Co. nicht verwenden können. Auch für KI-Chatbots will die britische Regierung verpflichtende Pausen einführen. Für alle unter 16 hat die Regierung schon im Juni ein generelles Social-Media-Verbot angekündigt. Gute Nachrichten kommen heute vom Tourismus. Die Sommersaison in Österreich hat richtig gut begonnen. Schon im Mai hat es 12% mehr Übernachtungen gegeben als im Vorjahr. Laut Statistik Austria war es der höchste Maiwert seit Beginn der Aufzeichnungen. Einziger Wermutstropfen, der Umsatz stagniert. Das heißt, es sind zwar mehr Urlauber im Land, die aber insgesamt weniger Geld ausgeben.
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3: Mittwochabend, ein oder eine von euch eröffnen gleich hier den Feierabend im Rockantenne Österreich Home Run und holen sich das Bier auf unsere Rechnung. Mit welchem Song und wer? Das gibt's gleich nach Genesis, Nazareth und Sum 41.
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1: Eine der ganz großen Nummern aus den 60ern. Buffalo Springfield, For What It's Worth. Gleich hier im Rock Antenne Österreich Home Run. Und dann krachen wir noch mit was Härterem rein. Airborne, No Way But The Hard Way. Gleich im Rock Antenne Österreich Home Run.
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Blondie im Rockens in Österreich, Home Run 10 nach 5:30. Happy Birthday John Dolmayan, sagen wir heute, der Mann, der hier trommelt. Yeah. 54 wird der Drummer von System of a Down heute und wenn ich den Bandnamen gerade laut sage, da frisst mich auch überhaupt nicht der Neid auf alle Leute, die gerade live erleben dürfen. Ja? Gar nicht. Ja? Letzte Woche in Deutschland, diese Woche in Polen und UK. Überhaupt nicht. Ich gönn's diesen Menschen natürlich. Es ist auch kein Problem, dass System of a Down nicht in Österreich vorbeischauen. Naja, was soll man machen, gell? Also, wenn man es auf gut österreichisch sagen würde, geschwind einen System of a Down-Song spielen wäre eine Idee, um den über den Schmerz hinweg zu trösten. Happy Birthday, John Dolmayan mit Chop Suey hier im Rock an sein Österreich Home Run.

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0: Self-Esteem, die Offspring hier im Rockantenne Österreich. Home Run gleich 5 vor 6.
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0: Ja, und aus diesen 90ern hüpfen wir jetzt zurück in die 80er gleich zweimal.

0: Iron Maiden und Asia, beide warten auf euch gleich hier im Rock'n'Roll Österreich Home Run.
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0: Das Rockantenne Österreich Wetter. Ein milder Abend in Innsbruck, aktuell 21 Grad, in Klagenfurt sind sogar noch 31 und im Wien am S-Bahnhof derzeit 30 Grad. Am Abend und in der Nacht gibt es oft mal weiter Regen und Gewitter. Morgen Donnerstag Sonne, aber auch immer wieder Regen und Gewitter, die durchziehen. Über den Tag verteilt kann eigentlich überall was runterkommen, am meisten im Bergland. Höchstens 34 Grad mit viel Sonne.
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4: Studio Alex Zücker. Wer ab nächstes Jahr geblitzt wird, zahlt in jedem Bundesland

0: die gleich hohe Strafe. So steht es im neuen Verkehrsstrafenkatalog für Anonymverfügungen, den das Verkehrsministerium heute veröffentlicht hat. Insgesamt wurden im Katalog 290 Delikte vereinheitlicht. Die schlechte Nachricht: für viele im Land werden die Strafen dadurch höher, denn die Vereinheitlichung der Verkehrsstrafen hat sich am bisher höchsten Niveau orientiert. Beim Austritt giftiger Säure auf einem Containerschiff im Hafen von Antwerpen sind mehr als 120 Menschen verletzt worden. Die Säure ist von einem Leck an einem Container ausgetreten. Sie hat den Schiffsverkehr im zweitgrößten Hafen Europas zum Teil lahmgelegt. Und in Großbritannien kommt eine nächtliche Social-Media-Sperre für Jugendliche. Die Sperre betrifft 16- und 17-Jährige. Zwischen Mitternacht und 6 Uhr früh sollen sie Instagram, TikTok und Co. nicht verwenden können. Auch für KI-Chatbots will die britische Regierung verpflichtende Pausen einführen. Für alle unter 16 hat die Regierung schon im Juni ein generelles Social-Media-Verbot angekündigt.
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2: Wir begleiten euch hier durchs Tagesfinale mit dem besten Rock nonstop mit Iron Maiden, Everlast und Asia.
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0: Der Rockantenne Österreich Homerun am Mittwochabend. Schön, dass ihr dabei seid, wenn wir eigentlich fast schon im Donnerstag sind, ja, wenn wir uns ehrlich sind. Ja, Tag geht ja schon zu Ende. Und morgen startet ihr in den Tag mit etwas. Das ist schon was Geiles für alle von euch, die uns extra gern haben. Andi Kasper in der Rockantenne Österreich Frühschicht.
1: Es geht um Folgendes: Mein Kollege, der Bernie Henkes, der kann sehr, sehr gut Schlagzeug spielen. Viel besser als wir zwei, der Martin und ich.
0: Ja.
1: Und deswegen.
0: Da legt aber die Latte sehr niedrig.
1: Ist auch nicht besonders schwer. Aber der kann wirklich Schlagzeug spielen, so viel sei gesagt. Und vor allen Dingen beweist das auch jeden Donnerstag hier bei uns. Und zwar folgendermaßen: Er spielt uns einen Drumbeat ein aus einem Song, den wir alle kennen. Bin ich überzeugt. Die Frage ist halt nur immer: Erkennt man den überhaupt, wenn wirklich nur das Schlagzeug gespielt wird und eben keiner singt, keine Gitarre spielt, kein Bass, ja, gar nichts, nur das Schlagzeug. Und wenn ihr das erkennt, dann schenke ich euch mein Rockantenne Österreich Package. Da sind drinnen Sticker, Coolies, Lanyards und natürlich das Rockantenne Österreich. Aber klarerweise, das könnt ihr euch dann stolz auf den Tisch stellen, in der Arbeit oder zu Hause. Allerdings eben nur, wenn ihr den Drumbeat erkennt, morgen bei mir.
0: Ja, da können alle von euch, die uns eben extra gern haben, das nochmal extra zeigen, ja, und allen unser schönes Heferl ins Gesicht halten und so, ja.
1: In allen Farben.
0: In allen Farben. Die Drumbeat Challenge morgen in der Rockantenne Österreich Frühschicht mit an.

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1: My Chemical Romance. Was für ein Song. Welcome to the Black Parade, yes. Und dann ein unsterblicher Klassiker von The Sweet nach Love is like Oxygen, gleich hier im Rock Antenne Österreich Home Run.
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0: The Sweets, Love is like Oxygen, hier im Rock an seiner Österreich Home Run am Mittwoch.
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0: Das letzte bisschen Sommer noch in Kärnten, Slade spielen. Ja, wirklich die Slade. Im Rahmen der European Bike Week treten die dort live auf. Slade spielen in der Burgarena Finkenstein am 8. September. Und der Herbst in Wien, Sisters of Mercy kommen. Passt musikalisch auch eindeutig besser in den Herbst als in den Sommer. Im Wiener Gasometer spielen die Goth-Rocker auf The Sisters of Mercy am 27. Oktober in der Rock City Wien. Mehr aktuelle Infos zu Konzerten und Events holt ihr euch jederzeit bei uns in der Rock Antenne Österreich App im Konzertkalender. Freuen wir uns, wenn ihr vorbeischaut.

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1: Avril Lavigne. My Happy Ending gleich hier uns. Wir mischen es noch mit einem absoluten Klassiker zusammen. The Clash mit London Calling gleich hier im Rock Antenne Österreich Home Run.
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1: Das Rockantenne Österreich-Wetter. Am Abend und in der Nacht sind öfter noch mal Regen und Gewitter dabei. Morgen Donnerstag Sonne, aber auch immer wieder Regen und Gewitter, die durchziehen. Über den Tag verteilt kann eigentlich überall was runterkommen, am meisten im Bergland. Höchstens 34 Grad mit viel Sonne.
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19: Im Studio Alex Sücker.

0: tanken ist in Österreich wieder teurer. Der Dieselpreis ist seit gestern von durchschnittlich 1,80 Euro auf fast 1,89 Euro pro Liter gestiegen. Auch die Preise für Benzin haben angezogen, geht aus den aktuellen Daten der Regulierungsbehörde E-Control hervor. Ein Grund dafür sind die steigenden Rohölpreise wegen des USA-Iran-Kriegs. Ein 60-jähriger Salzburger ist auf Online-Anlagebetrüger hereingefallen und hat dabei 278.000 Euro verloren. Eine angebliche Finanzberaterin hat ihn zu Investitionen in Kryptowährungen und andere Geldanlagen überredet. Das Geld ist dann auf Konten im Ausland gelandet und war nie mehr gesehen. Die Polizei ermittelt. Und das Bild von Donald Trump ziert bald ein weiteres Objekt. Sein Finanzminister hat anlässlich des 250. Geburtstags der USA eine neue 1-Dollar-Goldmünze vorgestellt, auf der ein Porträt des US-Präsidenten zu sehen ist. Wann genau es die Münze zu kaufen gibt, ist noch unklar.
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2: 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Ab geht's hier mit Avril Lavigne.
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0: AC/DC, ganz, ganz groß, immer wieder hier im Rock Antenne Österreich Home Run am Mittwochabend, jetzt mit heimischer Musik.
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0: Mayburn heute an dieser Stelle. Vier Herren aus Wien sind das. Die spielen so eine Mischung aus Hard Rock und Metal, wie es ganz viele so amerikanische Alternative Rock Bands gerade machen. Ja, denkt so Richtung Shinedown oder Cedar vielleicht auch von früher. So klingt das vor allem auch wegen der großen Stimme von Sänger Peter Janda. Der Song hier in voller Länge, A Better Man, Mayburn, hier im Rock Antenne Österreich Home Run bei Made in Austria. 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
1: Sonnenschein mit den Murphys. Der Sunshine Highway wartet gleich. Und dann ganz viel Gefühl mit Soul Asylum und Runaway Train. 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

Runaway Train hier im Rockantenne Österreich Home Run am Mittwoch. Mittwochabend und wir sind schon wieder ganz aufgeregt, weil wir haben so viel geile neue Rockmusik gefunden, die wir euch zeigen möchten. Jeden Mittwoch ab 20 Uhr die Neueinsteiger-Show hier auf Rockantenne Österreich mit dem Besten, was uns an frischem Rock untergekommen ist. Heute mit Bands wie The Pretty Reckless, Lakeview oder auch großen älteren Namen wie Green Day oder diesen Herrschaften hier. U2 am neues Material, da sind wir schon sehr gespannt aufs kommende Album dann. Unsere Neueinsteiger-Show hier auf Rockantenne Österreich ab 20 Uhr, wir freuen uns, wenn ihr dabei seid. Hier jetzt davor noch ein Klassiker, Heart mit Alone im Rockantenne Österreich Home Run.

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14: Im Studio Alex Sücker. Wer holt nach Spanien Finalticket Nummer 2 bei der Fußball-WM? Im zweiten Halbfinale matchen sich heute der amtierende Weltmeister Argentinien und England. Die Three Lions wollen den Traum vom ersten Titel seit 60 Jahren am Leben halten und für Argentinien geht es um die erfolgreiche Titelverteidigung. Inzwischen wird in New Jersey schon das Finale am Sonntag vorbereitet, wo die im Fußball übliche 15-minütige Halbzeit zu einer halbstündlichen Halftime-Show ausgeweitet werden soll. Tanken ist in Österreich wieder teurer. Der Dieselpreis ist seit gestern von durchschnittlich 1,80 Euro auf fast 1,89 Euro pro Liter gestiegen. Auch die Preise für Benzin haben angezogen.

0: geht aus den aktuellen Daten der Regulierungsbehörde E-Control hervor. Ein Grund dafür sind die steigenden Rohölpreise wegen des anhaltenden USA-Iran-Kriegs. Und ein Cyberangriff könnte in Japan für einen Sushi-Engpass sorgen. Hacker haben den größten Tiefkühlkosthersteller des Landes lahmgelegt und dadurch können derzeit viele Kunden nicht beliefert werden. Japan befürchtet sogar Filialschließungen. Neben Sushi-Läden beliefert der Hersteller auch Kentucky Fried Chicken in Japan.
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2: Im Studio Alex Sücker. Wer holt nach Spanien Finalticket Nummer 2 bei der Fußball-WM? Im zweiten Halbfinale matchen sich heute der amtierende Weltmeister Argentinien und England. Die Three Lions wollen den Traum vom ersten Titel seit 60 Jahren am Leben halten und für Argentinien geht es um die erfolgreiche Titelverteidigung. Inzwischen wird in New Jersey schon das Finale am Sonntag vorbereitet, wo die im Fußball übliche 15-minütige Halbzeit zu einer halbstündlichen Halftime-Show ausgeweitet werden soll. Tanken ist in Österreich wieder teurer. Der Dieselpreis ist seit gestern von durchschnittlich 1,80 Euro auf fast 1,89 Euro pro Liter gestiegen. Auch die Preise für Benzin haben angezogen, geht aus den aktuellen Daten der Regulierungsbehörde E-Control hervor. Ein Grund dafür sind die steigenden Rohölpreise wegen des anhaltenden USA-Iran-Kriegs. Und ein Cyberangriff könnte in Japan für einen Sushi-Engpass sorgen. Hacker haben den größten Tiefkühlkosthersteller des Landes lahmgelegt und dadurch können derzeit viele Kunden nicht beliefert werden. Japan befürchtet sogar Filialschließungen. Neben Sushi-Läden beliefert der Hersteller auch Kentucky Fried Chicken in Japan.
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Und das ändert sich mit der Single Evolution zum Glück auch nicht. Evolution von Nothing But Thieves ist neu. 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